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2: Im Studio Matthias Kajales.
3: Bei der FDP ist der Weg für einen neuen Parteichef frei. NRW-Landeschef Henning Höhne zieht seine Kandidatur zurück und unterstützt jetzt Wolfgang Kubicki. Beide haben sich auf eine Teamlösung verständigt. Kubicki soll Parteivorsitzender werden, Höhne sein erster Stellvertreter. Nach dem Aus der FDP aus dem Bundestag und weiteren Niederlagen bei Landtagswahlen steht die Partei unter großem Druck. Die neue Parteispitze soll Ende Mai auf dem Bundesparteitag gewählt werden. Die Zahl der irregulären Einreisen in die EU ist deutlich zurückgegangen. Nach Angaben der Grenzschutzagentur Frontex wurden in den ersten 4 Monaten diesen Jahres rund 29.000 unerlaubte Grenzübertritte registriert. Das sind 40% weniger als im Vorjahreszeitraum. Besonders über die Mittelmeerroute kamen weniger Menschen in die EU. Hauptursachen seien laut Frontex die verstärkte Zusammenarbeit mit nordafrikanischen Staaten sowie schwierige Wetterbedingungen. Trotz des Rückgangs bleibt die Lage dramatisch. Nach Angaben der internationalen Organisation für Migration starben in diesem Jahr bereits mehr als 1200 Menschen im Mittelmeer. Vor der dänischen Insel Anholt ist ein toter Buckelwal angespült worden. Noch ist unklar, ob es sich um das Tier handelt, das wochenlang vor der Insel Pöhl festsaß. Untersuchungen sollen heute Klarheit bringen. Der Wal war nach einer aufwendigen Rettungsaktion zuletzt vor 2 Wochen gesehen worden. Seit Sonntag sendet auch der GPS-Sender kein Signal mehr. In Dänemark stranden immer wieder Wale. Allein im Februar starben dort 6 Pottwale. Die Berliner Schauspielerin Angelika Domröse ist tot. Die durch den DEFA-Klassiker Die Legende von Paul und Paula bekannt gewordene Schauspielerin starb im Alter von 85 Jahren. Das bestätigte die DEFA-Stiftung heute. Domröse galt als eine der prägenden Schauspielerinnen der DDR und war auch später im Westen erfolgreich.
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2: Im weiteren Tagesverlauf bleibt es bedeckt. In der Nacht überwiegt dichte Bewölkung bei Tiefstemperaturen von 5 Grad. Morgen kann sich von Tagesbeginn bis zum Nachmittag die Sonne nicht so wirklich durchsetzen. Es bleibt wolkig. Die Temperaturen liegen zwischen 5 und 16 Grad. Am Abend bleibt die Wolkendecke geschlossen bei Temperaturen von 11 bis 15 Grad.
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2: Der Oderwelle Verkehrsservice, uns liegen derzeit keine Meldungen über Verkehrsbehinderung vor. Wir wünschen noch weiterhin eine gute und sichere Fahrt.
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2: Im Studio Matthias Kajales.
3: Bei der FDP ist der Weg für einen neuen Parteichef frei. NRW-Landeschef Henning Höhne zieht seine Kandidatur zurück und unterstützt jetzt Wolfgang Kubicki. Beide haben sich auf eine Teamlösung verständigt. Kubicki soll Parteivorsitzender werden, Höhne sein erster Stellvertreter. Nach dem Aus der FDP aus dem Bundestag und weiteren Niederlagen bei Landtagswahlen steht die Partei unter großem Druck. Die neue Parteispitze soll Ende Mai auf dem Bundesparteitag gewählt werden. Die Zahl der irregulären Einreisen in die EU ist deutlich zurückgegangen. Nach Angaben der Grenzschutzagentur Frontex wurden in den ersten 4 Monaten dieses Jahres rund 29.000 unerlaubte Grenzübertritte registriert. Das sind 40% weniger als im Vorjahreszeitraum. Besonders über die Mittelmeerroute kamen weniger Menschen in die EU. Hauptursachen seien laut Frontex die verstärkte Zusammenarbeit mit nordafrikanischen Staaten sowie schwierige Wetterbedingungen. Trotz des Rückgangs bleibt die Lage dramatisch. Nach Angaben der Internationalen Organisation für Migration starben in diesem Jahr bereits mehr als 1200 Menschen im Mittelmeer. Vor der dänischen Insel Anholt ist ein toter Buckelwal angespült worden. Noch ist unklar, ob es sich um das Tier handelt, das wochenlang vor der Insel Pöhl festsaß. Untersuchungen sollen heute Klarheit bringen. Der Wal war nach einer aufwendigen Rettungsaktion zuletzt vor 2 Wochen gesehen worden. Seit Sonntag sendet auch der GPS-Sender kein Signal mehr. In Dänemark stranden immer wieder Wale. Allein im Februar starben dort 6 Pottwale. Die Berliner Schauspielerin Angelika Domröse ist tot. Die durch den DEFA-Klassiker Die Legende von Paul und Paula bekannt gewordene Schauspielerin starb im Alter von 85 Jahren. Das bestätigte die DEFA-Stiftung heute. Domröse galt als eine der prägenden Schauspielerinnen der DDR und war auch später im Westen erfolgreich.
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2: Im weiteren Tagesverlauf bleibt es bedeckt. In der Nacht überwiegt dichte Bewölkung bei Tiefstemperaturen von 5 Grad. Morgen kann sich von Tagesbeginn bis zum Nachmittag die Sonne nicht so wirklich durchsetzen. Es bleibt wolkig. Die Temperaturen liegen zwischen 5 und 16 Grad. Am Abend bleibt die Wolkendecke geschlossen bei Temperaturen von 11 bis 15 Grad.
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2: Der Oderwelle Verkehrsservice, uns liegen derzeit keine Meldungen über Verkehrsbehinderung vor. Wir wünschen noch weiterhin eine gute und sichere Fahrt.
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2: Im Studio Matthias Kajales.
3: Bei der FDP ist der Weg für einen neuen Parteichef frei. NRW-Landeschef Henning Höhne zieht seine Kandidatur zurück und unterstützt jetzt Wolfgang Kubicki. Beide haben sich auf eine Teamlösung verständigt. Kubicki soll Parteivorsitzender werden, Höhne sein erster Stellvertreter. Nach dem Aus der FDP aus dem Bundestag und weiteren Niederlagen bei Landtagswahlen steht die Partei unter großem Druck. Die neue Parteispitze soll Ende Mai auf dem Bundesparteitag gewählt werden. Die Zahl der irregulären Einreisen in die EU ist deutlich zurückgegangen. Nach Angaben der Grenzschutzagentur Frontex wurden in den ersten 4 Monaten dieses Jahres rund 29.000 unerlaubte Grenzübertritte registriert. Das sind 40% weniger als im Vorjahreszeitraum. Besonders über die Mittelmeerroute kamen weniger Menschen in die EU. Hauptursachen seien laut Frontex die verstärkte Zusammenarbeit mit nordafrikanischen Staaten sowie schwierige Wetterbedingungen. Trotz des Rückgangs bleibt die Lage dramatisch. Nach Angaben der Internationalen Organisation für Migration starben in diesem Jahr bereits mehr als 1200 Menschen im Mittelmeer. Vor der dänischen Insel Anholt ist ein toter Buckelwal angespült worden. Noch ist unklar, ob es sich um das Tier handelt, das wochenlang vor der Insel Pöhl festsaß. Untersuchungen sollen heute Klarheit bringen. Der Wal war nach einer aufwendigen Rettungsaktion zuletzt vor 2 Wochen gesehen worden. Seit Sonntag sendet auch der GPS-Sender kein Signal mehr. In Dänemark stranden immer wieder Wale. Allein im Februar starben dort 6 Pottwale. Die Berliner Schauspielerin Angelika Domröse ist tot. Die durch den DEFA-Klassiker Die Legende von Paul und Paula bekannt gewordene Schauspielerin starb im Alter von 85 Jahren. Das bestätigte die DEFA-Stiftung heute. Domröse galt als eine der prägenden Schauspielerinnen der DDR und war auch später im Westen erfolgreich.
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5: Im weiteren Tagesverlauf bleibt es bedeckt. In der Nacht überwiegt dichte Bewölkung bei Tiefstemperaturen von 5 Grad. Morgen kann sich von Tagesbeginn bis zum Nachmittag die Sonne nicht so wirklich durchsetzen. Es bleibt wolkig. Die Temperaturen liegen zwischen 5 und 16 Grad. Am Abend bleibt die Wolkendecke geschlossen bei Temperaturen von 11 bis 15 Grad.
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5: Der Oderwelle Verkehrsservice, uns liegen derzeit keine Meldungen über Verkehrsbehinderung vor. Wir wünschen noch weiterhin eine gute und sichere Fahrt.
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2: Im Studio Matthias Kajales. Bei der FDP ist der Weg für einen neuen Parteichef frei. NRW-Landeschef Henning Hönel zieht seine Kandidatur zurück und unterstützt jetzt Wolfgang Kubicki. Beide haben sich auf eine Teamlösung verständigt. Kubicki soll Parteivorsitzender werden, Hönel sein erster Stellvertreter. Nach dem Aus der FDP aus dem Bundestag und weiteren Niederlagen bei Landtagswahlen steht die Partei unter großem Druck. Die neue Parteispitze soll Ende Mai auf dem Bundesparteitag gewählt werden. Die Zahl der irregulären Einreisen in die EU ist deutlich zurückgegangen. Nach Angaben der Grenzschutzagentur Frontex wurden in den ersten 4 Monaten diesen Jahres rund 29.000 unerlaubte Grenzübertritte registriert. Das sind 40% weniger als im Vorjahreszeitraum. Besonders über die Mittelmeerroute kamen weniger Menschen in die EU. Hauptursachen seien laut Frontex die verstärkte Zusammenarbeit mit nordafrikanischen Staaten sowie schwierige Wetterbedingungen. Trotz des Rückgangs bleibt die Lage dramatisch. Nach Angaben der Internationalen Organisation für Migration starben in diesem Jahr bereits mehr als 1200 Menschen im Mittelmeer. Vor der dänischen Insel Anholt ist ein toter Buckelwal angespült worden. Noch ist unklar, ob es sich um das Tier handelt, das wochenlang vor der Insel Pöhl festsaß. Untersuchungen sollen heute Klarheit bringen. Der Wal war nach einer aufwendigen Rettungsaktion zuletzt vor 2 Wochen gesehen worden. Seit Sonntag sendet auch der GPS-Sender kein Signal mehr. In Dänemark stranden immer wieder Wale. Allein im Februar starben dort 6 Pottwale. Die Berliner Schauspielerin Angelika Domröse ist tot. Die durch den DEFA-Klassiker Die Legende von Paul und Paula bekannt gewordene Schauspielerin starb im Alter von 85 Jahren. Das bestätigte die DEFA-Stiftung heute. Domröse galt als eine der prägenden Schauspielerinnen der DDR und war auch später im Westen erfolgreich.
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2: Im weiteren Tagesverlauf bleibt es bedeckt. In der Nacht überwiegt dichte Bewölkung bei Tieftemperaturen von 5 Grad. Morgen kann sich von Tagesbeginn bis zum Nachmittag die Sonne nicht so wirklich durchsetzen. Es bleibt wolkig. Die Temperaturen liegen zwischen 5 und 16 Grad. Am Abend bleibt die Wolkendecke geschlossen bei Temperaturen von 11 bis 15 Grad.
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2: Der Oderwelle Verkehrsservice, uns liegen derzeit keine Meldungen über Verkehrsbehinderung vor. Wir wünschen noch weiterhin eine gute und sichere Fahrt.
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2: Im Studio Matthias Kajales. Bei der FDP ist der Weg für einen neuen Parteichef frei. NRW-Landeschef Henning Höhne zieht seine Kandidatur zurück und unterstützt jetzt Wolfgang Kubicki. Beide haben sich auch für eine Teamlösung verständigt. Kubicki soll Parteivorsitzender werden, Höhne sein erster Stellvertreter. Nach dem Aus der FDP aus dem Bundestag und weiteren Niederlagen bei Landtagswahlen steht die Partei unter großem Druck. Die neue Parteispitze soll Ende Mai auf dem Bundesparteitag gewählt werden. Die Zahl der irregulären Einreisen in die EU ist deutlich zurückgegangen. Nach Angaben der Grenzschutzagentur Frontex wurden in den ersten 4 Monaten diesen Jahres rund 29.000 unerlaubte Grenzübertritte registriert. Das sind 40% weniger als im Vorjahreszeitraum. Besonders über die Mittelmeerroute kamen weniger Menschen in die EU. Hauptursachen seien laut Frontex die verstärkte Zusammenarbeit mit nordafrikanischen Staaten sowie schwierige Wetterbedingungen. Trotz des Rückgangs bleibt die Lage dramatisch. Nach Angaben der Internationalen Organisation für Migration starben in diesem Jahr bereits mehr als 1.200 Menschen im Mittelmeer. Vor der dänischen Insel Anholt ist ein toter Buckelwal angespült worden. Noch ist unklar, ob es sich um das Tier handelt, das wochenlang vor der Insel Pöhl festsaß. Untersuchungen sollen heute Klarheit bringen. Der Wal war nach einer aufwendigen Rettungsaktion zuletzt vor 2 Wochen gesehen worden. Seit Sonntag sendet auch der GPS-Sender kein Signal mehr. In Dänemark stranden immer wieder Wale. Allein im Februar starben dort 6 Pottwale. Die Berliner Schauspielerin Angelika Domröse ist tot. Die durch den DEFA-Klassiker Die Legende von Paul und Paula bekannt gewordene Schauspielerin starb im Alter von 85 Jahren. Das bestätigte die DEFA-Stiftung heute. Domröse galt als eine der prägenden Schauspielerinnen der DDR und war auch später im Westen erfolgreich.
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2: Im weiteren Tagesverlauf bleibt es bedeckt. In der Nacht überwiegt dichte Bewölkung bei Tieftemperaturen von 5 Grad. Morgen kann sich von Tagesbeginn bis zum Nachmittag die Sonne nicht so wirklich durchsetzen. Es bleibt wolkig. Die Temperaturen liegen zwischen 5 und 16 Grad. Am Abend bleibt die Wolkendecke geschlossen bei Temperaturen von 11 bis 15 Grad.
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2: Der Oderwelle Verkehrsservice, uns liegen derzeit keine Meldungen über Verkehrsbehinderung vor. Wir wünschen noch weiterhin eine gute und sichere Fahrt.
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2: Im Studio Matthias Kajales. Bei der FDP ist der Weg für einen neuen Parteichef frei. NRW-Landeschef Henning Höhne zieht seine Kandidatur zurück und unterstützt jetzt Wolfgang Kubicki. Beide haben sich auf eine Teamlösung verständigt. Kubicki soll Parteivorsitzender werden, Höhne sein erster Stellvertreter. Nach dem Aus der FDP aus dem Bundestag und weiteren Niederlagen bei Landtagswahlen steht die Partei unter großem Druck. Die neue Parteispitze soll Ende Mai auf dem Bundesparteitag gewählt werden. Die Zahl der irregulären Einreisen in die EU ist deutlich zurückgegangen. Nach Angaben der Grenzschutzagentur Frontex wurden in den ersten 4 Monaten diesen Jahres rund 29.000 unerlaubte Grenzübertritte registriert. Das sind 40% weniger als im Vorjahreszeitraum. Besonders über die Mittelmeerroute kamen weniger Menschen in die EU. Hauptursachen seien laut Frontex die verstärkte Zusammenarbeit mit nordafrikanischen Staaten sowie schwierige Wetterbedingungen. Trotz des Rückgangs bleibt die Lage dramatisch. Nach Angaben der internationalen Organisation für Migration starben in diesem Jahr bereits mehr als 1.200 Menschen im Mittelmeer. Vor der dänischen Insel Anholt ist ein toter Buckelwal angespült worden. Noch ist unklar, ob es sich um das Tier handelt, das wochenlang vor der Insel Pöhl festsaß. Untersuchungen sollen heute Klarheit bringen. Der Wal war nach einer aufwendigen Rettungsaktion zuletzt vor 2 Wochen gesehen worden. Seit Sonntag sendet auch der GPS-Sender kein Signal mehr. In Dänemark stranden immer wieder Wale. Allein im Februar starben dort 6 Pottwale. Die Berliner Schauspielerin Angelika Domröse ist tot. Die durch den DEFA-Klassiker Die Legende von Paul und Paula bekannt gewordene Schauspielerin starb im Alter von 85 Jahren. Das bestätigte die DEFA-Stiftung heute. Domröse galt als eine der prägenden Schauspielerinnen der DDR und war auch später im Westen erfolgreich.
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2: Im weiteren Tagesverlauf bleibt es bedeckt. In der Nacht überwiegt dichte Bewölkung bei Tieftemperaturen von 5 Grad. Morgen kann sich von Tagesbeginn bis zum Nachmittag die Sonne nicht so wirklich durchsetzen. Es bleibt wolkig. Die Temperaturen liegen zwischen 5 und 16 Grad. Am Abend bleibt die Wolkendecke geschlossen bei Temperaturen von 11 bis 15 Grad.
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2: Der Oderwelle Verkehrsservice, uns liegen derzeit keine Meldungen über Verkehrsbehinderung vor. Wir wünschen noch weiterhin eine gute und sichere Fahrt.
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2: Im Studio Matthias Kajales. Bei der FDP ist der Weg für einen neuen Parteichef frei. NRW-Landeschef Henning Höhne zieht seine Kandidatur zurück und unterstützt jetzt Wolfgang Kubicki. Beide haben sich auf eine Teamlösung verständigt. Kubicki soll Parteivorsitzender werden, Höhne sein erster Stellvertreter. Nach dem Aus der FDP aus dem Bundestag und weiteren Niederlagen bei Landtagswahlen steht die Partei unter großem Druck. Die neue Parteispitze soll Ende Mai auf dem Bundesparteitag gewählt werden. Die Zahl der irregulären Einreisen in die EU ist deutlich zurückgegangen. Nach Angaben der Grenzschutzagentur Frontex wurden in den ersten 4 Monaten diesen Jahres rund 29.000 unerlaubte Grenzübertritte registriert. Das sind 40% weniger als im Vorjahreszeitraum. Besonders über die Mittelmeerroute kamen weniger Menschen in die EU. Hauptursachen seien laut Frontex die verstärkte Zusammenarbeit mit nordafrikanischen Staaten sowie schwierige Wetterbedingungen. Trotz des Rückgangs bleibt die Lage dramatisch. Nach Angaben der Internationalen Organisation für Migration starben in diesem Jahr bereits mehr als 1.200 Menschen im Mittelmeer. Vor der dänischen Insel Anholt ist ein toter Buckelwal angespült worden. Noch ist unklar, ob es sich um das Tier handelt, das wochenlang vor der Insel Pöhl festsaß. Untersuchungen sollen heute Klarheit bringen. Der Wal war nach einer aufwendigen Rettungsaktion zuletzt vor 2 Wochen gesehen worden. Seit Sonntag sendet auch der GPS-Sender kein Signal mehr. In Dänemark stranden immer wieder Wale. Allein im Februar starben dort 6 Pottwale. Die Berliner Schauspielerin Angelika Domröse ist tot. Die durch den DEFA-Klassiker Die Legende von Paul und Paula bekannt gewordene Schauspielerin starb im Alter von 85 Jahren. Das bestätigte die DEFA-Stiftung heute. Domröse galt als eine der prägenden Schauspielerinnen der DDR und war auch später im Westen erfolgreich.
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2: Im weiteren Tagesverlauf bleibt es bedeckt. In der Nacht überwiegt dichte Bewölkung bei Tiefstemperaturen von 5 Grad. Morgen kann sich von Tagesbeginn bis zum Nachmittag die Sonne nicht so wirklich durchsetzen. Es bleibt wolkig. Die Temperaturen liegen zwischen 5 und 16 Grad. Am Abend bleibt die Wolkendecke geschlossen bei Temperaturen von 11 bis 15 Grad.
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2: Der Oderwelle Verkehrsservice, uns liegen derzeit keine Meldungen über Verkehrsbehinderung vor. Wir wünschen noch weiterhin eine gute und sichere Fahrt.
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2: Im Studio Matthias Kajales. Bei der FDP ist der Weg für einen neuen Parteichef frei. NRW-Landeschef Henning Hönel zieht seine Kandidatur zurück und unterstützt jetzt Wolfgang Kubicki. Beide haben sich auf eine Teamlösung verständigt. Kubicki soll Parteivorsitzender werden, Hönel sein erster Stellvertreter. Nach dem Aus der FDP aus dem Bundestag und weiteren Niederlagen bei Landtagswahlen steht die Partei unter großem Druck. Die neue Parteispitze soll Ende Mai auf dem Bundesparteitag gewählt werden. Die Zahl der irregulären Einreisen in die EU ist deutlich zurückgegangen. Nach Angaben der Grenzschutzagentur Frontex wurden in den ersten 4 Monaten dieses Jahres rund 29.000 unerlaubte Grenzübertritte registriert. Das sind 40% weniger als im Vorjahreszeitraum. Besonders über die Mittelmeerroute kamen weniger Menschen in die EU. Hauptursachen seien laut Frontex die verstärkte Zusammenarbeit mit nordafrikanischen Staaten sowie schwierige Wetterbedingungen. Trotz des Rückgangs bleibt die Lage dramatisch. Nach Angaben der Internationalen Organisation für Migration starben in diesem Jahr bereits mehr als 1200 Menschen im Mittelmeer. Vor der dänischen Insel Anholt ist ein toter Buckelwal angespült worden. Noch ist unklar, ob es sich um das Tier handelt, das wochenlang vor der Insel Pöhl festsaß. Untersuchungen sollen heute Klarheit bringen. Der Wal war nach einer aufwendigen Rettungsaktion zuletzt vor 2 Wochen gesehen worden. Seit Sonntag sendet auch der GPS-Sender kein Signal mehr. In Dänemark stranden immer wieder Wale. Allein im Februar starben dort 6 Pottwale. Die Berliner Schauspielerin Angelika Domröse ist tot. Die durch den DEFA-Klassiker Die Legende von Paul und Paula bekannt gewordene Schauspielerin starb im Alter von 85 Jahren. Das bestätigte die DEFA-Stiftung heute. Domröse galt als eine der prägenden Schauspielerinnen der DDR und war auch später im Westen erfolgreich.
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2: Im weiteren Tagesverlauf bleibt es bedeckt. In der Nacht überwiegt dichte Bewölkung bei Tieftemperaturen von 5 Grad. Morgen kann sich von Tagesbeginn bis zum Nachmittag die Sonne nicht so wirklich durchsetzen. Es bleibt wolkig. Die Temperaturen liegen zwischen 5 und 16 Grad. Am Abend bleibt die Wolkendecke geschlossen bei Temperaturen von 11 bis 15 Grad.
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2: Der Oderwelle Verkehrsservice, uns liegen derzeit keine Meldungen über Verkehrsbehinderung vor. Wir wünschen noch weiterhin eine gute und sichere Fahrt.
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2: Im Studio Matthias Kajales. Bei der FDP ist der Weg für einen neuen Parteichef frei. NRW-Landeschef Henning Höhne zieht seine Kandidatur zurück und unterstützt jetzt Wolfgang Kubicki. Beide haben sich auf eine Teamlösung verständigt. Kubicki soll Parteivorsitzender werden, Höhne sein erster Stellvertreter. Nach dem Aus der FDP aus dem Bundestag und weiteren Niederlagen bei Landtagswahlen steht die Partei unter großem Druck. Die neue Parteispitze soll Ende Mai auf dem Bundesparteitag gewählt werden. Die Zahl der irregulären Einreisen in die EU ist deutlich zurückgegangen. Nach Angaben der Grenzschutzagentur Frontex wurden in den ersten 4 Monaten diesen Jahres rund 29.000 unerlaubte Grenzübertritte registriert. Das sind 40% weniger als im Vorjahreszeitraum. Besonders über die Mittelmeerroute kamen weniger Menschen in die EU. Hauptursachen seien laut Frontex die verstärkte Zusammenarbeit mit nordafrikanischen Staaten sowie schwierige Wetterbedingungen. Trotz des Rückgangs bleibt die Lage dramatisch. Nach Angaben der Internationalen Organisation für Migration starben in diesem Jahr bereits mehr als 1.200 Menschen im Mittelmeer. Vor der dänischen Insel Anholt ist ein toter Buckelwal angespült worden. Noch ist unklar, ob es sich um das Tier handelt, das wochenlang vor der Insel Pöhl festsaß. Untersuchungen sollen heute Klarheit bringen. Der Wal war nach einer aufwendigen Rettungsaktion zuletzt vor 2 Wochen gesehen worden. Seit Sonntag sendet auch der GPS-Sender kein Signal mehr. In Dänemark stranden immer wieder Wale. Allein im Februar starben dort 6 Pottwale. Die Berliner Schauspielerin Angelika Domröse ist tot. Die durch den DEFA-Klassiker Die Legende von Paul und Paula bekannt gewordene Schauspielerin starb im Alter von 85 Jahren. Das bestätigte die DEFA-Stiftung heute. Domröse galt als eine der prägenden Schauspielerinnen der DDR und war auch später im Westen erfolgreich.
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2: Im weiteren Tagesverlauf bleibt es bedeckt. In der Nacht überwiegt dichte Bewölkung bei Tiefstemperaturen von 5 Grad. Morgen kann sich von Tagesbeginn bis zum Nachmittag die Sonne nicht so wirklich durchsetzen. Es bleibt wolkig. Die Temperaturen liegen zwischen 5 und 16 Grad. Am Abend bleibt die Wolkendecke geschlossen bei Temperaturen von 11 bis 15 Grad.
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2: Der Oderwelle Verkehrsservice, uns liegen derzeit keine Meldungen über Verkehrsbehinderungen vor. Wir wünschen noch weiterhin eine gute und sichere Fahrt.
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2: Im Studio Matthias Kajales.
3: Bei der FDP ist der Weg für einen neuen Parteichef frei. NRW-Landeschef Henning Höhne zieht seine Kandidatur zurück und unterstützt jetzt Wolfgang Kubicki. Beide haben sich auf eine Teamlösung verständigt. Kubicki soll Parteivorsitzender werden, Höhne sein erster Stellvertreter. Nach dem Aus der FDP aus dem Bundestag und weiteren Niederlagen bei Landtagswahlen steht die Partei unter großem Druck. Die neue Parteispitze soll Ende Mai auf dem Bundesparteitag gewählt werden. Die Zahl der irregulären Einreisen in die EU ist deutlich zurückgegangen. Nach Angaben der Grenzschutzagentur Frontex wurden in den ersten vier Monaten dieses Jahres rund 29.000 unerlaubte Grenzübertritte registriert. Das sind 40% weniger als im Vorjahreszeitraum. Besonders über die Mittelmeerroute kamen weniger Menschen in die EU. Hauptursachen seien laut Frontex die verstärkte Zusammenarbeit mit nordafrikanischen Staaten sowie schwierige Wetterbedingungen. Trotz des Rückgangs bleibt die Lage dramatisch. Nach Angaben der Internationalen Organisation für Migration starben in diesem Jahr bereits mehr als 1200 Menschen im Mittelmeer. Vor der dänischen Insel Anholt ist ein toter Buckelwal angespült worden. Noch ist unklar, ob es sich um das Tier handelt, das wochenlang vor der Insel Pöhl festsaß. Untersuchungen sollen heute Klarheit bringen. Der Wal war nach einer aufwendigen Rettungsaktion zuletzt vor zwei Wochen gesehen worden. Seit Sonntag sendet auch der GPS-Sender kein Signal mehr. In Dänemark stranden immer wieder Wale. Allein im Februar starben dort 6 Pottwale. Die Berliner Schauspielerin Angelika Domröse ist tot. Die durch den DEFA-Klassiker Die Legende von Paul und Paula bekannt gewordene Schauspielerin starb im Alter von 85 Jahren. Das bestätigte die DEFA-Stiftung heute. Domröse galt als eine der prägenden Schauspielerinnen der DDR und war auch später im Westen erfolgreich.
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2: Im weiteren Tagesverlauf bleibt es bedeckt. In der Nacht überwiegt dichte Bewölkung bei Tieftemperaturen von 5 Grad. Morgen kann sich von Tagesbeginn bis zum Nachmittag die Sonne nicht so wirklich durchsetzen. Es bleibt wolkig. Die Temperaturen liegen zwischen 5 und 16 Grad. Am Abend bleibt die Wolkendecke geschlossen bei Temperaturen von 11 bis 15 Grad.
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2: Der Oderwelle Verkehrsservice, uns liegen derzeit keine Meldungen über Verkehrsbehinderung vor. Wir wünschen noch weiterhin eine gute und sichere Fahrt.
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2: Im Studio Matthias Kajales. Bei der FDP ist der Weg für einen neuen Parteichef frei. NRW-Landeschef Henning Höhne zieht seine Kandidatur zurück und unterstützt jetzt Wolfgang Kubicki. Beide haben sich auf eine Teamlösung verständigt. Kubicki soll Parteivorsitzender werden, Höhne sein erster Stellvertreter. Nach dem Aus der FDP aus dem Bundestag und weiteren Niederlagen bei Landtagswahlen steht die Partei unter großem Druck. Die neue Parteispitze soll Ende Mai auf dem Bundesparteitag gewählt werden. Die Zahl der irregulären Einreisen in die EU ist deutlich zurückgegangen. Nach Angaben der Grenzschutzagentur Frontex wurden in den ersten 4 Monaten diesen Jahres rund 29.000 unerlaubte Grenzübertritte registriert. Das sind 40% weniger als im Vorjahreszeitraum. Besonders über die Mittelmeerroute kamen weniger Menschen in die EU. Hauptursachen seien laut Frontex die verstärkte Zusammenarbeit mit nordafrikanischen Staaten sowie schwierige Wetterbedingungen. Trotz des Rückgangs bleibt die Lage dramatisch. Nach Angaben der internationalen Organisation für Migration starben in diesem Jahr bereits mehr als 1200 Menschen im Mittelmeer. Vor der dänischen Insel Anholt ist ein toter Buckelwal angespült worden. Noch ist unklar, ob es sich um das Tier handelt, das wochenlang vor der Insel Pöhl festsaß. Untersuchungen sollen heute Klarheit bringen. Der Wal war nach einer aufwendigen Rettungsaktion zuletzt vor 2 Wochen gesehen worden. Seit Sonntag sendet auch der GPS-Sender kein Signal mehr. In Dänemark stranden immer wieder Wale. Allein im Februar starben dort 6 Pottwale. Die Berliner Schauspielerin Angelika Domröse ist tot. Die durch den DEFA-Klassiker Die Legende von Paul und Paula bekannt gewordene Schauspielerin starb im Alter von 85 Jahren. Das bestätigte die DEFA-Stiftung heute. Domröse galt als eine der prägenden Schauspielerinnen der DDR und war auch später im Westen erfolgreich.
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2: Im weiteren Tagesverlauf bleibt es bedeckt. In der Nacht überwiegt dichte Bewölkung bei Tiefstemperaturen von 5 Grad. Morgen kann sich von Tagesbeginn bis zum Nachmittag die Sonne nicht so wirklich durchsetzen. Es bleibt wolkig. Die Temperaturen liegen zwischen 5 und 16 Grad. Am Abend bleibt die Wolkendecke geschlossen bei Temperaturen von 11 bis 15 Grad.
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2: Der Oderwelle Verkehrsservice, uns liegen derzeit keine Meldungen über Verkehrsbehinderung vor. Wir wünschen noch weiterhin eine gute und sichere Fahrt.
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2: Im Studio Matthias Kajales. Bei der FDP ist der Weg für einen neuen Parteichef frei. NRW-Landeschef Henning Höhne zieht seine Kandidatur zurück und unterstützt jetzt Wolfgang Kubicki. Beide haben sich auf eine Teamlösung verständigt. Kubicki soll Parteivorsitzender werden, Höhne sein erster Stellvertreter. Nach dem Aus der FDP aus dem Bundestag und weiteren Niederlagen bei Landtagswahlen steht die Partei unter großem Druck. Die neue Parteispitze soll Ende Mai auf dem Bundesparteitag gewählt werden. Die Zahl der irregulären Einreisen in die EU ist deutlich zurückgegangen. Nach Angaben der Grenzschutzagentur Frontex wurden in den ersten 4 Monaten diesen Jahres rund 29.000 unerlaubte Grenzübertritte registriert. Das sind 40% weniger als im Vorjahreszeitraum. Besonders über die Mittelmeerroute kamen weniger Menschen in die EU. Hauptursachen seien laut Frontex die verstärkte Zusammenarbeit mit nordafrikanischen Staaten sowie schwierige Wetterbedingungen. Trotz des Rückgangs bleibt die Lage dramatisch. Nach Angaben der Internationalen Organisation für Migration starben in diesem Jahr bereits mehr als 1.200 Menschen im Mittelmeer. Vor der dänischen Insel Anholt ist ein toter Buckelwal angespült worden. Noch ist unklar, ob es sich um das Tier handelt, das wochenlang vor der Insel Pöhl festsaß. Untersuchungen sollen heute Klarheit bringen. Der Wal war nach einer aufwendigen Rettungsaktion zuletzt vor 2 Wochen gesehen worden. Seit Sonntag sendet auch der GPS-Sender kein Signal mehr. In Dänemark stranden immer wieder Wale. Allein im Februar starben dort 6 Pottwale. Die Berliner Schauspielerin Angelika Domröse ist tot. Die durch den DEFA-Klassiker Die Legende von Paul und Paula bekannt gewordene Schauspielerin starb im Alter von 85 Jahren. Das bestätigte die DEFA-Stiftung heute. Domröse galt als eine der prägenden Schauspielerinnen der DDR und war auch später im Westen erfolgreich.
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2: Im weiteren Tagesverlauf bleibt es bedeckt. In der Nacht überwiegt dichte Bewölkung bei Tieftemperaturen von 5 Grad. Morgen kann sich von Tagesbeginn bis zum Nachmittag die Sonne nicht so wirklich durchsetzen. Es bleibt wolkig. Die Temperaturen liegen zwischen 5 und 16 Grad. Am Abend bleibt die Wolkendecke geschlossen bei Temperaturen von 11 bis 15 Grad.
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2: Der Oderwelle Verkehrsservice. Uns liegen derzeit keine Meldungen über Verkehrsbehinderung vor. Wir wünschen noch weiterhin eine gute und sichere Fahrt.

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Cool in the Gang, She's So Fresh. Ich kann mich entsinnen, kurz nach der Wende war Cool in the Gang sogar mal hier und wir haben ein Konzert gegeben in Frankfurt-Oder. Siehst du, so. Vorhin habe ich gesehen, hier auf der Tanzfläche so ein bisschen Cha-Cha-Cha war angesagt. Spielen wir doch mal einen, auch aus den 80ern. Man kann Cha-Cha tanzen oder auch Stehblues, hätte ich fast gesagt. So am frühen Abend, wenn die Sonne untergeht. Ah, Sade, Smooth Operator.

Simone, my baby just cares for me. Ja? Mein Liebling kümmert sich um mich, sozusagen. Hat er auch nochmal so in den 80ern mit so einem Knetmännchen-Video ein Revival gehabt. Motto des Abends, Forever Young. Alpha Will.

Jawohl, diepe Sport, just can't get enough. Die Schnarte schon so ein bisschen. Ja. Staub gewischt auf alten Platten hier heute. So, oh, ja, ein bisschen was im Disco Fox. Bad Boys Blue.

Siehst du? Der Gesang wird später nachgereicht. Da ist irgendwie die falsche Seite aufgelegt. Also sowas aber auch hier. Instrumentalfassung. Aber ihr habt so schön getanzt, wollt ihr nicht unterbrechen.

Hey, Ann Clark war letztes Jahr irgendwie nochmal auf Tour mit Sleeper Metropolis. Oh, noch ein schöner 80er. Heute bei Forever Young hier in der Sky Lounge. Jimmy Somerville, Bronski Beat, Small Town Boy.

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Erasure auch noch unterwegs übrigens. Andy Bell und Vince Clark. Keine 80er-Jahr-Party ohne Michael Jackson. Hui. Billie Jean.

0: Ah ja, The Raining Men, The Weather Girls. So, ein paar Windschirmen aufliegen.
1: Das ist der erste.
0: Einer der Bee Gees hier, Robin Gibb und Juliet.

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Yo, Body M. Yo, yo, yo, happy song. Oh, Kim Kahn ist gewünscht. Better Days Ice.

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Reichel. Hallo, hey, hey, hey. Jetzt wird es mal kurz rockig. Heroes del Silencio sollte sein. Was Spanisches.

Mr. Grönemeyer. So, die Mädels hat noch einen Wunsch. Na gut, die schwarze Rose. Ach, halt, halt. Halt, ach, ach. Halt mal einer den Grönemeyer fest.

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